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0: Bitte nochmal.
1: Ja, das ist ein Schuss. Ist es störend oder? Lest halt mehr so rezitativ, weißt du, eigentlich. Nee, da lacht einfach mal drüber. Dann
2: by the way.
3: Kilometerzähler
2: an der Gitarre. Gianni, by the way. Sind ja nicht nur die Texte, sondern ihr seid ja auch musikalisch von den Instrumenten her. Fantastisch. Ne? Muss ich auch mal dazu sagen.
3: Ne? Manches Holbert noch winken, aber...
2: Nee, gut, es kann ich natürlich, also Entschuldigung sagen, es ist nützlich, ich sag's nur so, dass ich nicht das absolute musikalische Gehör habe.
3: Ich auch nicht.
2: Ne, pass auf, aber ich möchte mal so sagen, mir sind keine groben Schnitzer aufgefallen, auch heute Abend nicht.

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Bevor ich das nächste Gedicht erzähle, da will ich eigentlich nur noch was vier lesen. Das ist eigentlich so ein bisschen wie eine Weltpremiere heute. Ich habe das vorige Woche aufgeschnappt und habe das ein bisschen aufgeschrieben. Das ist nämlich ein Frühlingspentalog. Wisst ihr, was ein Pentalog ist? Ein Pentalog, ganz einfach erklärt, wenn sich einer mit sich selber unterhält, ist es ein Monolog, bei zwei ist ein Dialog, wenn es am dann fünf ist, dann heißt es Pentalog. Jawohl. Frühlingspentalog, müsst euch folgende Szene vorstellen, wie gesagt, das habe ich selber erlebt, am Stammtisch fünf Personen sitzen da dran und tun so will die Sonne genießen, der ersten Sonnenstrahlen und unterhalten sich nur und es spricht der erste, ach, wie schön ist doch der Frühling, da kann ich wieder rausgehen in meinen Garten, da habe ich

an Günter Häsen oder so, weiß ich nicht. Hat einmal ein Gedicht geschrieben, wunderbares, wie ich meine. Das Gedicht heißt, so die jeder sei freit. Es kommt da eine Strophe vom Geburtstag oder von der Festlichkeit mit drinnen vier. Und was vielleicht einmal nachlesen will, auf der Seite 195 geht's los, auf der 196, der Herz nahrt's auf. Und jetzt fange ich ganz einfach mal an mit den anderen Kindern sein Gedicht. Es hat jeder sei freit, also für alle Uhischen, es hat ein jeder seine Freude. 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So, ich drauf, jetzt kommt deine Strophe, Giesel, von deinem Geburtstag. Auf der Geburtstag ist lustig, das war schon mal durch, da hat er mit dem Essen und mit dem Trinken sei Bloch, da ist immer Arno, da ist bis er speit. 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Schönen Dank.

0: Kurz nach dem Wechsel sein erstes, hat er sich wirklich toll durchgesetzt und ab in die Ecke. Und kurz darauf dann noch Tor Nummer 2, der Strafstoß. Insgesamt sein 13. Doppelpack übrigens in der Bundesliga, die 13 für Marcelinho in dem Fall. Also eine absolute Glückszahl für den Torhüter vom VfB Stuttgart. Dirk Heinen dagegen war das riesig Pech, nicht nur gestern die beiden Gegentore, sondern vor allem heute Morgen beim...
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4: Das
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2: Jahren
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Ja, es hat viel gemacht auf der Ofenbank. Geschnitzt, getlippelt, getraxelt. Und wir haben es ja schon vorhin zu mir gehört, weil er manches vom Erzgebirge Mangelware ist, dann können die Volkskünstler auch leicht ein bisschen überheblich waren. Das heißt, die gucken das erst wo anders ab. Ich bin bis nicht dahinter komme, muss es so richtig angucken. Aber vielleicht kommt ihr dahinter, wenn ich euch mal so einen Volkskunstschaffenden vorführe. 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

So, liebe Freunde der Nacht, liebe Ärzte, liebe Therapeuten, liebe Patienten. Der Gansbach hat vorhin wieder angefangen mit der alten Rivalität zwischen Thum und Gansbach. Immer wenn er das macht, halte ich eine alte Thumer Legende entgegen, nämlich das alte Thumer Schmalspurnetz, das Thumer Bimmelbahne. Es ist ja leider schon lange gestorben. Aber wenn wir vielleicht nochmal da anzumachen, können wir auf Bahnen vielleicht nochmal sagen, wie es vielleicht sogar von Gansbach rein nach Thum kommt, wie es der Wolken auf den Himmel pfeift. Und vielleicht kann man Spanel auch noch einmal hören.

0: Und dort in deinem Panel, vielleicht warst du gerade Streck von Doom nach Willisthal, nicht über Gansbach, ist Folgendes passiert.
1: Buck, hau ja nochmal rein.
0: Oh, sehr.

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1: Im Studio Sönke Röhling. Schönen guten Morgen. Konstruktive Sitzung und gute Stimmung. Mehr ist nach dem Treffen des Koalitionsausschusses bisher nicht bekannt geworden. Die Spitzen von Union und SPD waren am Abend zusammengekommen, um über die Wahlen in Sachsen-Anhalt und Berlin und den weiteren Reformkurs zu sprechen. Ein Streitthema, die Rente mit 63. Da hatte Kanzler Merz schon vor dem Treffen klargemacht:
2: Gesund und fit, abschlagsfrei, früher in Rente zu gehen, das ist weder sozial, noch kann es sich die Rentenversicherung und unsere Volkswirtschaft leisten, wenn immer weniger Arbeitende immer mehr Rentnerinnen und Rentner finanzieren müssen.
1: Mittlere und kleine Einkommen entlasten, das ist das Ziel der geplanten Reform der Einkommensteuer. Heute berät der Bundestag erstmals über die Pläne. Silas Quiring fasst zusammen.
3: Ja, geplant ist eben, dass wirklich die allermeisten Menschen durch die Änderung unterm Strich mehr Geld in der Tasche haben, insbesondere Familien. Finanzieren soll das eine leicht höhere Steuerbelastung für sehr hohe Einkommen. Konkret würde das Menschen betreffen, die mehr als eine Viertelmillion im Jahr verdienen. Die Details sind aber auch innerhalb der Koalition noch umstritten. Abgestimmt wird über die Pläne heute noch nicht. Außerdem stellt heute die Ostbeauftragte Kaiser den Bericht der Bundesregierung für Ostdeutschland vor.
1: Hunderte Menschen haben in Berlin an die Opfer der Hamas-Attacke auf Israel vor 3 Jahren erinnert. In der Innenstadt gab es eine Gedenkveranstaltung. Auch im Bundestag war der Angriff der Hamas-Terroristen Thema. Parlamentspräsidentin Klöckner rief zum Kampf gegen Antisemitismus auf. Bei einem fatalen Überholmanöver in Brandenburg sind 4 Mopedfahrer ums Leben gekommen. Laut Polizei war ein Autofahrer im Landkreis Barnim auf einer Landstraße zum Überholen ausgeschert und hatte dabei die entgegenkommenden Mopeds erfasst. Der Fahrer selbst wurde verletzt. Die Weltgesundheitsorganisation fordert von Russland mehr Informationen zu einem möglichen Lungenpestfall in Sibirien. Die bisherigen Erkenntnisse reichen der WHO nicht für eine Risikobewertung. Nach dem Tod einer Mitarbeiterin eines Pestinstituts kursieren Berichte, sie hätte sich dort angesteckt.
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4: Mit KI-Support. Viele Wolken gibt es heute, dazu regnet es verbreitet und teils auch mal kräftiger und länger. Später kommt das Ganze eher in Schüben, mit Schauern und vereinzelt auch Gewittern. Die Höchstwerte liegen zwischen 12 und 22 Grad und an der Küste sind auch Sturmböen dabei. Morgen geht es oft wolkig weiter, im Südosten bleibt es länger trocken, später breitet sich wieder Regen aus, maximal 17 Grad.

Da war ich jetzt einmal auf dem Bauernhof. Da war ein Vater mit seinen Sprösslingen dort. Und der Kleine spricht: Papa, guck mal, eine Wuch. Spricht der Vater: Das heißt Waage. Der Kleine rennt hin, stellt sich drauf und spricht: Na, da will ich mich mal wagen. Der Vater sagt: Das heißt wiegen. Nun steht der Kleine ganz ruhig, sagt er: Guck mal nach, wie viel habe ich denn gewiegt? Der Alte ist bei Olbern geworden. Der hat gesagt: Das heißt gewogen. Der Kleine da ein wenig stützen, sagt er: Siehste, ich habe das gleich gesagt, das Ding ist eine Woche.

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Liebe Festgäste, verehrter Jubilar, ich will noch eine Geschichte erzählen, die sich bei uns im Erzgebirg zugedrungen hat, die eigentlich zeigt, dass die Mühlen der Gerechtigkeit ja doch noch ein bisschen langsamer mahlen wie vielleicht woanders, da noch viele Gäste da seien. Wir müssen euch vorstellen, es war natürlich ein wunderbarer Sonntagabend. Zwei gute Freunde sitzen nur in der Stammkneipe, am Stammtisch trinken ihr Bier. Du ein bisschen würfeln, es geht nur auf dem Zahn zu, die Kneipe wollt nur zumachen, alle beide verlassen nur auch das Lokal. Und wie sie nur aus der Kneipe rauskommen, merken sie, dass alle beide mit dem Auto angereist waren und hatten nur noch einen Autoschlüssel einstacken. Und es ging nur darum, ob die nur noch heimfahren sollten oder nicht. Sie haben kurz diskutiert. Der eine sagt, nee, also ich will nicht mehr fahren. Der andere sagt, klar, komm, ich fahr vorne weg, wir fahren Kolonne, du fährst mir nach Hause. Wenn sie mich rausnehmen, dann nimmst du mich mit daheim. Und wenn sie dich rausnehmen, dann nehme ich dich mit daheim. Die paar Meter, die schaffen wir schon, da war das viel schlimmer, da haben wir schon ganz anders heim gemacht. Und sie steigen tatsächlich auch noch ein in das Auto, jeder in seins, und sie fahren nur tatsächlich noch los, und wahrscheinlich hat sie eher noch verpfiffen oder was. Tatsächlich steht an dem Abend auch die Polizei, alle beide mussten da rausfahren, alle beide mussten bloßen und hatten wirklich so viel Promille, dass da kein Bußgeldbescheid mehr ausgerichtet hat. Die mussten wirklich in letzter Instanz im sogenannten MBU zum Idiotentest antraten. Die waren erst einmal das Gelächter und am kleinen erzgebirgischen Ort Gruß. Weil es nur am gleich zwei Mann erwischt hat auf einmal, dann war es gleich noch ein Mäusegruß, weil es nur am gleich die zwei erwischt hat, wo man immer wusste, dass die einmal leicht angedudelt sind, auch unten mit dem Auto draußen rumfahren mussten, wenn sie aus der Kneipe kamen und nicht mehr heimlaufen wollten. Aber wahrscheinlich mussten sie fahren, weil sie nicht mehr laufen konnten, naja. Und eigentlich haben sie in dem Ort am meisten gelacht, als die zwei Mal am Mittwoch früh alle beide viertel neun an der Bushaltestelle standen und sich jeder vorstellen konnte, wo die hin mussten. Es waren nur alle beide an dem Tag nur zum Idiotentest vier geladen nach Anneberg und es sollten derzeit bloß der eine Bus auffahren. Und sie stehen nur an der Bushaltestelle, der eine steht ganz oben, der andere steht ganz unten, sei alle beide total nervös. Sie sagen nicht mal guten Morgen zueinander. Ich könnte der Bus nur angefahren, der eine setzt sich gleich an den Busfahrer, der andere ganz hinten rein, in der allerletzte Eck vom Bus. Dann geht es hinauf nach Anneberg, da steigen sie aus am Busbahnhof. Laufen wieder einen Abstand von 10 Metern dieses Behördengebäude. Nein, hier sitzen nur im Wartesaal. Wie gesagt, total nervös alle beide. Der eine in der einen Ecke, der andere in der anderen Ecke. Und so warten nur, dass sie aufgerufen waren. Und dann fällt nur der erste Name. Der erste macht nur nein, die große Tür geht zu, da sitzt du drinnen und es dauert. Es dauert 10 Minuten, 20 Minuten, 30 Minuten, 40 Minuten. Nach 47 Minuten kommt er wieder raus, macht so einen kleinen Freudensprung. Juhu, sagt er. Ich hab meinen Führerschein wieder, sagt er. Ah, sagt er. Und es war so einfach. Der Polizei drinnen hat mich gefragt, wo es der Unterschied ist zwischen einer Katz und einem Pfarr. Ich sagte es ganz einfach, der Katz hat Krallen und das Pfarr hat Hufe. Und hat er mir anstandslos meinen Führerschein auf den Tisch gelegt. Der Mensch denkt, sein Kumpel, wenn das so einfach ist, kriege ich meinen Führerschein bestimmt auch wieder. Da macht sein Kumpel nein und es dauert 10 Minuten, 20 Minuten, 30 Minuten, 40 Minuten, 50 Minuten. Nach 53 Minuten kommt er wieder raus, ist völlig deprimiert, am Boden zerstört. Sein Kumpel nur ganz aufgeregt und bei dir hat's geklappt, hast den Führerschein wieder. Nein, nein, spricht er, ich hab meinen Schein nicht wieder, sagt er. Aber die Frucht, die ich hatte, die war so ähnlich wie bei dir. Mich hat der Polizei gefragt, wo es der Unterschied ist zwischen einem Hirsch und einem Löwen. Und da hab ich gesagt, der Hirsch, der hat am Montag Ruhetag und der lebt am Donnerstag.

Ich meine, man muss es nicht so übertreiben, wie unser Nachbar, der Richard. Da kam gestern wieder besoffen heim. Und du singt da gar so laut. Wir hören das jedes Mal ihm im Nachbarhaus. Bloß seine gute Lene, also die ist mit der Sauferei überhaupt nicht einverstanden. Die hat einen Ärger, als sie nie wiederkommen hört. Da hat sie sich in ihrem Bett aufgerichtet, wie so eine Weihnachtskerze. Sie hat ein Hennei gestemmt. Dann kam der Richard zur Kammer dir rein und such seine Zimmerlinde im Bett sitzen. Ha, so der Mutter. Mutter, du brauchst heute überhaupt nichts zu sagen. Mutter, ich hab heute so eine große Neuigkeit für dich. Ja, und nur ehrlich, wenn wir Weibsen was von einer Neuigkeit hören. Du Mutter, meine doch, ich hab eine ganz große Neuigkeit. Mutter, unsere Kammer, die dreht sich. Also das hat der Lene ganz und gar den Spruch verschlungen. Die hat sich nein in ihr Bett gelegt, die hat kein Wort gesucht. Auf einmal gab's ein Krach. Der Lene springt auf im Bett, liegt der Richard vorm Schrank. Das hat sie nicht, du ehrfälliger, besoffener Dingrich, was machst denn du vorm Schrank? Siste, sagt er, und das weiß ich auch nicht. Die Kammer, die hat sich gedreht und gedreht. Und als mein Bett vorbeikomme ist, da hab ich ihn Olaf genommen, bin losgesprungen. Aber da muss es schon wieder vorbei gewesen sein. Nun ist die Lene raus aus dem Bett, hat den Dingerich aufgehoben. Nun durfte ich ein wenig ausgezogen und neigefrackt in sein Bett. Nun wollt sie gerade wieder rüber in ihrs. Pläget er auf einmal, du Mutter, jetzt wird's mir aber so ganz ehfällig schlacht. Mutter, hol mir noch mal einen Armer. Und die Lene ist losgesaust in die Küche, hat einen Armer geholt, hat ihn hingestellt. Du Mutter, meine der Richard, du, ich hab in der Zwischenzeit imdisponiert. Bringst mir ein paar frische Unterhosen.

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1: Wenn ich so in den Saal reinguck, also, ich glaub, Mannsen und Weibsen sei ungefähr halbe. 50-50. Naja, ich mein, ihr Mannsen wird mir recht geben, wenn ich die Behauptung aufstelle, dass in die Wochen, dass in die Tag vor Weihnachten der Weibsen uns gegenüber besonders liebevoll sei. Das hat aber nichts mit der Liebe zu tun. Es hat mir einen finanziell-ökonomischen Hintergrund, weil uns nämlich vor dem Feiertag so allerhand Weihnachtswünsche unter das Jackett nunder gerammelt waren. Ja, und nun stellt euch vor, zu Winter und im Dezember vor Weihnachten. Es ist gerade kein interessantes Programm heute im Fernsehkastel gewesen. Der Mann sitzt dort und liest die Zeitung und die Frau macht eine Handarbeit. Er wisst schon, so zwei glatt, drei verwendet. Plötzlich pfeffert sie die Handarbeit in die Ecke, schleicht sich von hinten an den Mann nahe und fährt ihn zärtlich mit der Hand über den Kopf, über den Haar. Solange er noch welche hat. Hat er noch welche, dauert die Handbewegung ein wenig länger und dort klingt's ein bisschen anders. Dort klingt's dann. Und hat er keine mehr, geht die Handbewegung schneller vonstatten und dort klingt's auch anders. Dort klingt's. Der Herbst war vergangen, der Winter fing an, da sollte man uns die Frau zum Mal. Jetzt ist es soweit. Weihnachten, Kind, Alter. Zitt. Du kennst dran denken. Zitt, zitt. Ein paar Kleinigkeiten mir zu schenken. Fatsch. Der Mann dacht, ach, inne du liebe Zeit. Ist wirklich wieder schon so weit. Sie treppt mich in die Eng. Nun geht's mir an die Pfeng. Und ehe sich noch recht besinnet der Mann, fängt die Frau mit Aufzählen an, was du zu kaufen wär. Ach, inne du Grußmalea. Guck mal, als Frau gebraucht man einer Tour, eine neue Schiene Sommer, eine neue Schiene Wintergarnitur. Und fängst du mit der Unterwäsche einmal an, kauf gleich noch einen weißen, einen schwarzen und einen lila BH. Ich kann auch nirgends mehr irgendwo hin. Ich hab überhaupt nicht mehr anzuziehen. Mein bisschen alte Kittelage. Ma, das ist wirklich eine Blamage. Ich guck in einen Schrank, ich krieg einen Rast. Mein Pelzmantel hat eine Muttennest. Mach, kauf mal eine neue, mach, du wirst es ja nicht bereuen. Und die Sohn, ich hab keine Ruhe. Sei du die Latschen dir noch Schuhe. Ich tät mir ein paar Baden, die du sei zuzutraten. Ah, hätte ich gern, das ist kein Witz, ein neues Cocktailkleid mit modischer Klippelspitz. Und Alter kommt nicht gleich in Wut, ich brauche einen neuen Winterhut. Ein paar Handschuhe kämen auch zur Acht. 5, 6 Paar Strümpf wären auch nicht schlacht. Dazu ein dünnes, schienes Berlung-Flatterhemd. Mal, das macht Lust, komm, zieh kein Flemm. Mein Regenschirm, da ist auch kaputt. Du tätst schon längst ein neuer Nut. Ein Anorak brauche ich vor den kalten Winter durch. Und ein bisschen schienes Parfümzeug, mal, wenn ich das suche. Und vor dem warmen Sommer durch, siehst du, dann sind wir schon am Ende. Dann ist schon genug. Kaufst du einen neuen, modernen, schicken Bikini-Bootanzug. Du weißt schon, Dreieckdischel, breites Band, verdeckte Schande drum am Strand. Der Mann ist auf den Stuhl nicht zusammengesunken. Zermatscht hat er bloß abgewunken und gemeint, Frau, ich gab mir die Kräste mir, aber beim besten Willen, ich kann nicht verstehen. Mir Wiener sind wenigstens meine Uhren. Ich glaube, ich habe das Gehör verloren. Wenn ich das suche, dein ganzes Gerät, dein ganzes Geschwafel, ist in meinem Kopf, in meine Uhren bloß ein großes Durcheinander geraten. Der Frau sagt, du Dingerich. Du willst mich bloß verlachen. Mein Durchkommen als Frau bist du Arbeit machen. Du bist und bleibst mein Ugelig. So gifte Frau fei Bies zurück. Immer, mein Durch hast du mir schon alles angeschlagen. Siehst du, das hast du davor. Dann fährt mir der Arsch gleich in den Mund. Nauswaschen, fortwaschen, auf und davor. Einen tiefen Odenzug macht er mal. Er blägt hinter drei, nimm das nicht übel gleich. Das Beste ist, du schreibst alles mal auf. Ich geh dir weibst ins Bett. Mach's gut. Klick auf!

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Das ist ein so ein Ding mit Eric Hermes her. Naja, wo das letzte Mal bei mir, wir haben auch Hammerstaffer verwandt, ja. Wo die bei mir an Dölmser Kermes waren, da haben sie gefressen. Ich kann euch sagen, die haben nein geschafft, haben die. Oh, ich hatte nur wo Schimmel. Ach, früher war es auf der Kermes noch ganz schön, da konnte man viel essen, hä? Da gab es Erdäppelkuchen, Streiselkuchen, Zuckerkuchen, Zimtkuchen, Gusskuchen, Äppelkuchen, Pflaumenkuchen. Da kam sie den Berg auf den Tisch und da konnte man sich den Bauch vollsacken. So war es doch, hä? Jetzt, das Geschmand, was es jetzt gibt, die Buttercreme-Torte, Eierschecke, kalten Hund und weiß der Teufel, was es da alles gibt. Ja, ja, ja, ja. Weißt du was? Ich sag's der Frau, hast drauf, dein billigen Kuchen, wo sie uns nicht schlacht, Bart, dann lassen wir selber. Und das gute Gefratz kam am Besuch, müssen sie Zeit Speie gießen, geschwind wieder. Ja. Die Hammerstoffer, die haben gefressen, kann ich euch sagen. Ich sage zu meinem Mädchen, das wissen, wenn man nächstes Jahr auf der Hammerstoffer Kerms geht, dann kannst du da aber mal ein gutes tun, dann kannst du aber mal nein schaffen. Und die Kinder, die lassen sich das nicht zweimal sagen. Die hat gegessen, bis es meiner Frau zu dumm war. Und ihr kennt doch, wenn, ihr wisst das doch ganz genau, wenn die Kinder nicht richtig parieren und man sitzt so gegenüber, dann tut man so unter den Tisch so traten, so gungsen. Und das hat meine Frau auch mit meinem Mädchen gemacht, wo es so viel war, so getraten. Aha, dachte sie. Aha, dachte mein Mädchen, ist aber noch nicht genug. Noch ein Stück Haar geholt und die Futterei, die ging wieder. Bis mir es zu dumm war, habe ich gleich mit alle beiden Füßen übergetraten. Da hat sie wollen gucken, da hat einen Kuchen hinlegen, da hat das wegschieben und sagt, Futter, mach mit mir, was du willst, mein Tolm, trat mir den Fiss weg, ich kann nicht mehr.

Wisst ihr, wenn ich mein Schatzl ärgern will, sag ich, mein lieber Mann, heut gehen wir mal ins Warenhaus, heut gucken wir uns was an. Paar Knöpfchen brauch ich sowieso und auch einen neuen Top, ein Stückchen Seife noch dazu und auch einen anderen Mob. Steck die Pinke in die Tasche, sag ich, Mensch, und mehr dich aus. 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Ja, wenn ich dann nicht weiter weiß und bin dann endlich rum, da dreh ich mich, bevor ich geh, noch paar Mal um mich rum. 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

0: machen wir mal einen kleinen Rasen auf dem Fischelpark. Ja, wisst ihr, das sind auch mal ein paar alte Leute, die sind mit der Schwebebahn auf dem Fischelpark gefahren. Und wo das so über die Dinger drüber wegging, da tut nicht die alte Mama, da macht das ein wenig im Bauchkrabbeln, ne? Alle mal wieder runtermachen. Und dann sagt die noch so, ey Gott, August, was wird denn nicht bloß, wenn das Ding mal runterfällt?
1: So, der Mom, brauchst du keine Angst zu haben, das Vorgeld kriegst du bestimmt wieder.

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Nur da richt man nicht das Beste nach. 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Und die Frau, die spukt wie toll. Ich weiß nicht, was ich anziehen soll. Packt die Frau den Koffer ein, macht die wieder so ein Grußgeschrei. Denn jeder freut sich alle gar auf den Urlaub, das ist klar. Und packt sie nur den Koffer ein, nur geht's los, das Geschrei. Du sag mal, Hase, ist nimmer Ski. Ich hab als Gott nicht anzuziehen. Der letztens Mal hab ich gesagt, komm, zieh dich an, mach dich parat, der drüben in Gasthof ist was los. Sie meinen drauf, nur komm mal bloß in Gasthof gehen, das fehlt mir noch. Ich sag dir's doch schon vorige Woche, da weißt, ich hab nicht anzuziehen, von mir aus geh alleine hin. Das ließ ich mir nicht zweimal sagen. Und ohne noch einmal zu fragen, hab ich mich aus dem Stab gemacht und kam erst heim, spät in der Nacht. Es kann auch sein, es war erst früh. Ich weiß nicht mehr. Es war aber Ski. So hat ich sie ausgeschmiert und seitdem ist meine Frau kuriert. Und wollen wir jetzt einmal wohin? Dann tut ich auch was anzuziehen.

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1: Im Studio Sönke Röhling. Schönen guten Tag. In Berlin gehen Linke, Grüne und SPD in Sondierungsgespräche. Die Parteispitzen wollen heute Einzelheiten dazu nennen. Zuletzt gab es vor allem Gesprächsbedarf beim Umgang mit Antisemitismus. Da hat man sich jetzt aber wohl geeinigt. Offen ist dagegen noch die Vergesellschaftung großer Wohnungskonzerne. Die Linke pocht darauf, die SPD sagt, Enteignung sei mit ihr nicht zu machen. Neben Rot-Grün-Rot wäre auch ein Bündnis aus CDU, Grünen und SPD möglich. Ein erster Schritt, um Menschen mit kleinen und mittleren Einkommen zu entlasten. So werben Union und SPD für ihre geplante Einkommensteuerreform. Die war heute zum ersten Mal Thema im Bundestag. Unter anderem sollen Grund- und Kinderfreibetrag angehoben werden. Zur Gegenfinanzierung sagte Finanzminister Klingbeil:
2: Die Reichensteuer wird etwas früher greifen. Außerdem führen wir eine Steuer für die Superreichen in unserem Land, für die allerhöchsten Einkommen ein, die mehr als 280.000 Euro im Jahr haben. Also ganz oben trägt mehr dazu bei, dass in der Mitte unseres Landes entlastet wird. Ich finde, das ist fair.
1: Bundeskanzler Merz und der neue britische Premier Burnham wollen heute den deutsch-britischen Freundschaftsvertrag in Kraft setzen. Er soll die Zusammenarbeit bei Verteidigung, Wirtschaft und Migration neu regeln. Es sind aber auch Reiseerleichterungen vorgesehen, zum Beispiel Visafreiheit für Klassenfahrten. Bei einem fatalen Überholmanöver in Brandenburg sind 4 junge Menschen ums Leben gekommen. Laut Polizei war ein Autofahrer auf einer Landstraße bei Berlin zum Überholen ausgeschert. Ein entgegenkommender Mopedfahrer konnte ausweichen. Die anderen 3 und eine Mitfahrerin im Alter von 14 bis 19 Jahren hatten keine Chance. Der Europäische Rechnungshof warnt vor einer zu hohen Verschuldung der Europäischen Union. Bis nächstes Jahr könnten die Schulden auf 1 Billion Euro anwachsen, heißt es im Jahresbericht der Rechnungsprüfer. Aktuell verhandeln die EU-Staaten über den Haushalt ab 2028.
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3: Mit KI-Support. Viele Wolken gibt es gerade und dazu fällt verbreitet Regen, teils auch kräftig und länger. Später kommt das Ganze eher in Schauerform rüber. Ab und zu ist auch mal ein Gewitter dabei und die Sonne blinzelt höchstens zwischendurch mal durch. Die Höchstwerte liegen zwischen 12 und 22 Grad. Morgen bleibt es oft grau, Regen breitet sich wieder aus, maximal 17 Grad.

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So, liebe Freunde der Nacht, ein Lied möchten wir noch singen. Wir haben eine alte Tradition, wir machen nur auch schon seit 1960 Musik und da hat sich das ein wenig rausgebildet. Ihr habt vor uns gemerkt, wie wir reingekommen sind, oder angefangen haben, besser gesagt, heute sind wir ja nicht reingekommen, in diesem Sinne. Wir haben mit dem Steigermarsch angefangen und so eine Ausfahrt, ich suche ganz bewusst Ausfahrt, war ja der Bergmann im Schacht, egal ob er Leftlad oder Steig, der fährt ja immer, das hängt ja mit den Lettern zusammen, die so heißen. Und deshalb so eine Ausfahrt noch einmal der Steigermarsch. Ich denke, man kann den Steigermarsch gar nicht oft genug voll Stolz und Ehrfurcht singen, wenn man bedenkt, was unsere Vorväter im Schacht vollbracht haben, zu welchen Bedingungen die gehabt haben. Die Bedingungen waren sogar noch schlechter wie in der Arztpraxis. Und ich hoffe doch, ihr feiert heute noch ein bisschen, trinkt vielleicht noch das ein oder andere Bier, Schnaps, Wasser, Wein, Klosterfrau, Melissengeist, was weiß ich. Und dafür möchte ich euch noch den alten Trinkspruch aus dem Schacht wieder auf den Weg geben. Da heißt, rostig wird des Hundes Schiene, wenn kein Hund draufläuft. Finster wird des Bergmanns Miene, wenn er ab und zu nicht säuft. Gott erhalte uns Kluft und Gänge und ein steifes Burgestänge. Klick auf.

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Ich wollte mich ganz einfach mal ein bisschen erholen, bis zum Hals umhing mir alles raus. Ich dachte, weißt du was, fährst du mal wegen der Botanik raus. Du bist mit einer Frau und meine Mutter Seelensalat. Ich hab noch Romantik, ein kleines Winkel. Ich weiß mal im Wald draußen ein schönen Winkel. Dort steht eine uralte Eich, dort blitzt ein kleiner Deich, dort singen die Vögel ihr Lied und das ist was. Oje, das ist was von meinem Gemüt. Komm, sag ich deshalb zur Frau, wir machen uns auf die Bar. Wir nehmen das kleine Zelt, das wird hier dann aufgestellt. Da haben wir nicht viel zu tun und hinterher haben wir dazu unsere herrliche himmlische Ruhe. Und der Wahrer, der Winkel, der Deich. Wir hatten, wieso ist das gleich, sie inzwischen 15 Datschen, 18 Hütten und 12 große Zelt. Sie seit dem letzten Monat aufgestellt. Der Frau will gleich wieder haben, ich sag, na, nur gut bleiben wir an. Ich hab auch mein Nischel, mein Willen. Ich fand noch einen Flak in Stillen, drin hinter so einer alten, kraglichen Ficht. Ich mein, hör mal zu, sei mir die nicht. Unsere Steuern bezahlen wir auch. Ach, kann's nicht, mein giftigste Frau. Und wieso ist das Weibsen hat Racht? In der Nacht drauf gangen sie ins zwei Schlacht, denn drüben in die fürnehme Datschen, da taten sie jubeln und latschen. Mein Herz gleich am Intellekt, dort feiert man Party mit Sekt. 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Das Quieken macht ihn ja blöde. Die haben abgezogen eine Schau, na das heißt auf Hochdeutsch, die haben abgezogen eine Föte. Bei sowas wird immer eins groggy, Menschenskinder, man ist ja kein Disco-Jockey. Wie still und friedlich hat immer früher das Gemurmel von einem kleinen Waldbacher geklungen. In der Hand wird ihm 30 solche komische Hippie andauerndes Lied vom Mississippi gesungen. Und hinter uns im nächsten Zelt, ach in du gute Welt, da drinnen gang's erst Feder. Das war da vielleicht ein Gemeter. Eine Frau sagt, egal Liebling. Liebling, lass sein. Liebling, du störst. Und der Liebling sagt drauf, Lumbi, bleib draußen. Lumbi, du darfst nicht rein. Lumbi, dass du aber auch nicht hörst. Und es heilt und es pfietscht der Hund. Der Lumbi hat nimmer ein Zelt gekund. Das Hindel ist hier und Haar gefatzt. Im Nachbarzelt hat vor Schrack ein kleines Kindel Ei geplatzt. Das blägt als Steg's am Spieß. So giftig, so grandig, so bies. Und sein Mann ruft verschlafen, Ma. Ma, wach noch mal auf. Ma, wo ist denn die Thermosflasche mit der Hasenmilch? Da sei mal verschwunden. Freiwillig. Ich hab noch Romantik, Klaffinkel. Ich weiß, wo der Hammenschen Winkel. Zwei Betten in unserer Kammer. 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Und das ist was. Eue, das ist was von mein Gemüt. Dort baut man die Nerven frisch auf. Waldwinkel, mach's gut. 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

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Die machen sich das einfacher und die sei ganz leicht zu erkennen. Und dann Knick, dann die meistens im linken Unterarm haben. Wenn man die auf der Straße trifft, da kommen die immer mit dem linken Arm so angewinkelt und da drauf steht dann immer das Kastel. 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

0: So, grüße her. Nun möchten wir euch allen natürlich erst einmal erklären, wo wir zwei eigentlich herkommen. Also wir kommen ja nur aus der Haupt- und Weltstadt Thun im Erzgebirge. War dann nicht umsonst die heimliche Hauptstadt des Erzgebirges genannt. Ist halt leider bloß so heimlich, dass es kaum jemand weiß. Jedenfalls war es einmal in Thun vor, ich war damals noch ein ziemlich junger Kerl. Es wird nur maximal 60 Jahre gewesen sein. Da war nur ein Dumm auf dem Markt, eine Bühne aufgebaut, da standen einige junge Musiker drauf und die haben gesungen und gesungen und gesungen und auf einmal hat es einen nach dem anderen von den Musikern von der Bühne runter, bum bum bum, die waren tot, die taten keinen Zucker mehr machen. Und wisst ihr aber, warum die gestorben sei? Die sei verdurscht. Ja. Dankeschön. So, als nächstes möchte ich mal ein kleines Lied singen. Natürlich von einem Hammeddichter. Traurigerweise gestern sei Todestag. Er hat ein wunderbares Lied vor fast 100 Jahren geschrieben. Ja, prophetenhaft hat er die Zukunft vorausgeahnt. Und während mir das Lied von der neuen Mode singen, könnt ihr für euch selber müssen ausmachen, was ist, bis jetzt alles so eingetragen ist. Und wenn der Akron auch bereit wäre, hätte ich gesungen. Machen wir los, Martin.
1: Bock, hau da noch mit ein.
0: Gruß her.
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1: Im Studio Holger Dilk, schönen guten Tag. Linke, Grüne und SPD in Berlin wollen weiter über eine gemeinsame Regierungskoalition sprechen. Sondierungsgespräche sollen starten, heißt es aus den Parteien. Finn Riebesel, Freundlieb.
2: Besonders beim Umgang mit Antisemitismus musste vorher noch eine gemeinsame Linie gefunden werden. Offenbar ist das jetzt gelungen. Ein Knackpunkt dürfte aber noch die Vergesellschaftung großer Wohnungskonzerne sein. Darauf pocht die Linke. Die SPD hatte dazu vorher gesagt, Enteignungen, das ist mit uns nicht zu machen. Die Linke hatte die Wahl gewonnen. Neben Rot-Grün-Rot wäre in Berlin auch ein Bündnis aus CDU, Grünen und SPD möglich.
1: Die Spitzen von Union und SPD wollen an den Reformplänen festhalten. Vielmehr ist bisher nicht zu den Ergebnissen des Koalitionsausschusses von gestern Abend bekannt geworden. Jana Klonikowski.
3: Bisher ist nur eine SMS der Fraktionschefs von Union und SPD bekannt. Darin schreiben Thorsten Frey, Matthias Miersch und CSU-Landesgruppenchef Alexander Hoffmann von einer guten und konstruktiven Atmosphäre und dass alle Vorhaben zügig zum Abschluss gebracht werden sollen. Zuletzt hatte es in der schwarz-roten Koalition ja Streit um die Renten- und Pflegereform sowie um die Zuckersteuer gegeben. Wie es da jetzt weitergeht, ist unklar.
1: Ein erster Schritt, um Menschen mit kleineren und mittleren Einkommen zu entlasten, so werben Union und SPD für ihre geplante Einkommensteuerreform. Die war heute zum ersten Mal Thema im Bundestag. Zur Gegenfinanzierung sollen die Steuern bei höheren Einkommen angehoben werden. Die Bundesregierung hat ihre Wirtschaftsprognose für dieses Jahr deutlich nach oben korrigiert. 1,3% Wachstum werden erwartet. Im Frühjahr waren es noch 0,5%. Die Wirtschaft habe den Iran-Krieg und die hohen Energiepreise besser weggesteckt als gedacht, heißt es. 4 Festnahmen und Durchsuchungen an 30 Orten. Polizei und Zoll ist ein Schlag gegen ein bundesweites Geldwäschenetzwerk gelungen. Eine 72-Jährige aus dem Raum Stuttgart hat offenbar die Gruppe angeführt, die für andere Kriminelle Geld gewaschen, aber auch bei Drogenimporten und der Vertuschung von Schwarzarbeit geholfen haben soll.
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Bit KI-Support. Viele Wolken gibt es heute Mittag und dazu regnet es verbreitet auch mal länger und kräftiger. Später wird der Regen öfter zu Schauern. Im Südosten sind am Nachmittag vereinzelt Gewitter drin und an der Küste kann es stürmisch werden. Die Höchstwerte liegen zwischen 12 und 22 Grad. Morgen bleibt es oft grau mit Regen, maximal 11 bis 17 Grad.

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0: Ja, also wie soll ich euch das jetzt rüberbringen? Es wird nur langsam für uns Zeit, wieder heimwärts zu machen. Es ist nur kurz vor 6. Gisel, wir haben es leider nicht gepackt, sie sei immer noch da. Ja, es war ein schöner Abend mit euch, schöner Nachmittag mit euch. Wir wünschen euch noch einen schönen Abend, macht das Beste draus. Wenn es jetzt so ganz ja, schön gefallen hat, vielleicht auch nicht so schön, aber ja, da können wir uns auch mit heimnehmen. Wir haben also auf einer kleinen runden Scheibe, wir haben eine Weihnachts-CD gemacht. Meine will, kann sie kriegen. Passend zu Ostern, noch so bitte. Ihr tätet einen guten Zweck unterstützen, nämlich uns zwei. Ja, ansonsten viel Spaß heute noch. Ich weiß nicht, wie lange geplant ist. Wenn sie nicht im Sechse, weil da wird sie dann noch so einen Plan B geben, dass er bis, was weiß ich, 7:30, 8 hinaus misst oder so. Tja, also bis dahin, vielleicht sieht man sich mal wieder. Martin, du noch ein paar Worte an die Hinterbliebenen.
1: Also ich schließe mich den Glückwünschen meines Vorredners an. Ich wünsche noch einen schönen Abend, wie gesagt. Und Gisel vielleicht in 60 Jahren wieder 7-5 rum, das war eine gute Zeit, vielleicht klappt es da wieder. In diesem Sinne, bleibt stark, klick auf, Bock, hau noch mal rein.

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1: Im Studio Holger Dilk, schönen guten Tag. In Berlin stellen sich Linke, SPD und Grüne gemeinsam gegen Antisemitismus. Das haben die Parteien klargestellt, nachdem sie den Weg für Sondierungsgespräche freigemacht hatten. Wer antisemitisch auffällt, wird bestraft, sagte die Berliner Linken-Chefin Kerstin Wolter.
2: Bei Verstößen gegen diese Grundsätze entscheiden die Fraktionen nach ihren Regeln über Konsequenzen bis hin zum Ausschluss transparent. Auf Wunsch ordnet ein Gremium aus 3 Fachleuten der Berliner Stadtgesellschaft Vorfälle ein. Wir etablieren es bewusst, weil wir unsere Stadt und diese Frage in unserer Stadt so ernst nehmen.
1: Zuvor gab es Antisemitismusvorwürfe gegen Teile der Linken. Die deutsche Wirtschaft läuft deutlich besser als gedacht, deshalb hat jetzt auch die Bundesregierung ihre Wachstumsprognose nach oben geschraubt. Das Wirtschaftsministerium geht jetzt von einem Plus in diesem Jahr von 1,3% aus, mehr als doppelt so viel wie im Frühjahr. Offenbar hat die Wirtschaft den Iran-Krieg und die gestiegenen Ölpreise viel besser verkraftet als angenommen. Vor allem die Exporte laufen gut und der Staat investiert an vielen Stellen kräftig. Davon profitieren viele Branchen. Die Spionageaffäre um den ehemaligen Chef des Bundesnachrichtendienstes Hanning spitzt sich weiter zu. Wie der Spiegel schreibt, soll der ehemalige Chefspion auch Kontakt zu einem chinesischen General gehabt haben. Offiziell bestätigt hat das die Bundesanwaltschaft nicht. Hanning sitzt seit gestern in Untersuchungshaft, ihm werden Landesverrat und Spionage vorgeworfen. Er soll geheime Infos weitergegeben und eine Analyse für einen fremden Geheimdienst gemacht haben. Um welchen genau es dabei geht, ist nicht bekannt. Die Bundesregierung ist beim Bürokratieabbau auf einem guten Weg, so steht es im Jahresbericht des Normenkontrollrats. Vieles ist schon beschlossen, muss aber noch umgesetzt werden. Als Beispiel nennen die Experten das Kindergeld, das künftig automatisch ausgezahlt werden soll. Der Literaturnobelpreis geht an die kanadische Schriftstellerin

0: N. Carson. Bekannt ist Carson vor allem für moderne Übersetzungen griechischer Mythen und das Vermischen verschiedener Gattungen. Schon in den vergangenen Jahren war sie als Favoritin für den Nobelpreis gehandelt worden.
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2: Mit KI-Support. Viele Wolken gibt es heute Nachmittag und immer wieder regnet es auch mal kräftiger. Im Südosten kann es dazu vereinzelt krachen. Später lockert es von Nordwesten her eher wieder auf, dann gibt's Sonne und Wolken und zwischendurch noch Schauer und einzelne Gewitter. Dazu werden es zwischen 12 und 22 Grad. Morgen oft viele Wolken, von Nordwesten breitet sich Regen aus, maximal 17 Grad.

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1: Im Studio Holger Dilk. Schönen guten Abend. Der Weg für Sondierungsgespräche in Berlin ist frei. Linke, SPD und Grüne haben sich geeinigt, auch beim Umgang mit Antisemitismus. Tom Husse.
2: Ja, da haben sich die Parteien nochmal deutlich positioniert und betont.

0: geben und eine Analyse für einen fremden Geheimdienst gemacht haben. Um welchen genau es da geht, ist nicht bekannt.
1: Die deutsche Wirtschaft läuft deutlich besser als gedacht. Deshalb hat die Bundesregierung ihre Wachstumsprognose nach oben geschraubt. Das Wirtschaftsministerium geht jetzt von einem Plus in diesem Jahr von 1,3% aus, mehr als doppelt so viel wie im Frühjahr. Deutschland und Großbritannien wollen nach dem Brexit wieder enger zusammenarbeiten. Ein neuer Freundschaftsvertrag ist in Kraft getreten. Er soll unter anderem Schülerreisen und Auslandssemester erleichtern. Geplant ist auch eine direkte Bahnverbindung zwischen Deutschland und Großbritannien. Der Literaturnobelpreis geht an die kanadische Schriftstellerin Anne Carson. Bekannt ist Carson vor allem für moderne Übersetzungen griechischer Mythen und das Vermischen verschiedener Gattungen. Schon in den vergangenen Jahren war sie als Favoritin für den Nobelpreis gehandelt worden.
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3: Mit KI-Support. Viele Wolken und immer wieder Regen gibt es heute Abend. Dazu kommt in Richtung Nordwesten auch mal ein Schauer runter und vereinzelt ein Gewitter. In der Nacht lässt der Regen nach und es bleibt oft trocken. Stellenweise wird es auch neblig, die Tiefstwerte liegen zwischen 8 und 2 Grad. Morgen ziehen viele Wolken durch, aus dem Nordwesten breitet sich Regen aus. Maximal werden es 17 Grad.
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Jesus, du bist nicht nur eine Liste von Geboten oder Verboten, eine Idee, eine Lehre oder ein Ziel. Du bist viel mehr als das. Meine Zuflucht, Zukunft, mein Wegweiser in jeder Situation und Jesus, ich brauche dich. Und Jesus, ich will dich. Ich will dir ähnlicher werden, auf dich schauen und dir allein alles anvertrauen. Ich will dich anbeten und eins mit dir sein. Der Platz in meinem Herzen gehört nur dir allein, denn du bist mein Sonnenschein, auch an den schlechten Tagen. Jesus, ich will nicht nur dich und dein Wort kennen, sondern das Verlangen danach haben, die Sünde hinter mir zu lassen und mich ganz mit dir zu befassen. Du bist all meine Anbetung wert, mein Gott, mein König und mein Herr. Ich will dich so gut kennen und lieben, dass die Dinge, die mich von dir trennen, unwichtig werden. Verbinde mein Herz mit deinem und setz die Wahrheit tief in mich rein, denn nur dir allein gehört die Ehre. Jesus, ähnlicher werden. Ich denke, es geht eher darum, mein Tun und mein Lassen, meine Prioritäten und mein Leben danach auszurichten, um später in der Ewigkeit Gottes zu leben. Dass ich alles dem Ziel Ewigkeit, ein Leben bei Gott, unterordne. Das geht wohl nicht von jetzt auf gleich, ich weiß. Denn es ist wohl eher ein langer Prozess, ein Schritt für Schritt weitergehen, ein Stück für Stück weitersehen. Und Dinge ablegen, um mir selbst und anderen zu vergeben. Ich schaue, wie Jesus sein Leben gelebt hat, nehme ihn als Vorbild und will mich von seiner Liebe leiten lassen. Um Jesus ähnlicher zu werden, müssen meine Wünsche kleiner werden, müssen Platz machen, abnehmen, um ihm mehr Raum zu geben. Und die frei gewordenen Plätze kann Jesus neu besetzen. Und so ändere ich mich. Schritt für Schritt und Stück für Stück. Egal, wo ich bin und was ich tue, welches Lied ich singe oder welche Schrift ich lese, ich will meine ganze Energie, mein Herz und meine Leidenschaft auf dich richten, dass dein Geist mich erfüllt in allem, was ich tue und sage. Ich möchte dich und nur dich allein, egal, ob ich Erfolg habe oder scheitere, egal, ob ich gewinne oder verliere, reich oder arm, eingeschlossen oder ausgeschlossen, bekannt oder vergessen, geliebt oder ungeliebt bin. Ich kann zufrieden sein, denn ich weiß, du bist mein und ich bin dein. So möchte mein Hauptziel sein, dich zu lieben und von dir geliebt zu sein. Und so vertraue ich auf den König der Könige, auf meinen Retter, Erlöser, Allesgeber und Friedensbringer. Jesus, ich will allein dir gehören. Ich lass mich nicht mehr vom Bösen zerstören, denn du hast die Ketten gesprengt, die mich halten. Jetzt kann ich mich ganz neu entfalten und will deine Freiheit in Anspruch nehmen und mich ganz deiner Liebe hingeben. Denn Jesus, du bist nicht nur ein Irgendwer für mich, ein Irgendwer für die Welt. Du bist der, der mich

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1: Ja.

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0: Bitte nochmal.
1: Ja, das ist ein Schuss. Ist es störend oder? Nee, ist halt mehr so rezitativ, weißt du, eigentlich. Nee, da lacht einfach mal drüber. Dann
2: by the way.
3: Kilometerzähler
2: an der Gitarre. Stani, by the way. Sind ja nicht nur die Texte, sondern ihr seid ja auch musikalisch von den Instrumenten her. Fantastisch. Ne? Muss ich auch mal dazu sagen.
3: Manches Holbert noch ein wenig, aber...
2: Nee, gut, es kann ich natürlich als Entschuldigung sagen, das ist blödsinnig, ich sag's nur so, dass ich nicht das absolute musikalische Gehör habe.
3: Ich auch nicht.
2: Pass auf, aber ich möchte mal so sagen, mir sind keine komischen Schnitzer aufgefallen, auch heute Abend nicht.

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2: Im Studio Immekasten. Schönen guten Abend. Der Weg für Sondierungsgespräche in Berlin ist frei. Linke, SPD und Grüne haben sich geeinigt, auch beim Umgang mit Antisemitismus. Tom Husse.
3: Ja, da haben sich die Parteien nochmal deutlich positioniert und betont, wer in ihren Reihen mit antisemitischen Äußerungen oder auch mit Kontakten zu Clanmitgliedern auffällt, muss mit einem Parteiausschluss rechnen. Zuvor gab es da entsprechende Vorwürfe gegen Teile der Linken und da wollten SPD und Grüne für Klarheit sorgen. Die gibt's jetzt zwar.

0: Stehen Gespräche mit Unterhändlern von US-Präsident Trump an, sagte der ukrainische Präsident Zelensky. Auch ein europäisches Team soll dazu stoßen. Die Bundesregierung ist beim Bürokratieabbau auf einem guten Weg. So steht's zumindest im Jahresbericht des Normenkontrollrats. Vieles ist schon beschlossen, muss aber noch umgesetzt werden. Als Beispiel nannten die Experten das Kindergeld, das künftig automatisch ausgezahlt werden soll. Verbraucherschützer und Handelsvertreter fordern schärfere Regeln fürs Online-Shopping. Anbieter aus Nicht-EU-Ländern müssen Vertreter in Europa haben, die zur Rechenschaft gezogen werden können, wenn gefälschte oder schädliche Produkte verkauft werden. So die Forderung.
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2: Mit KI-Support. Viele Wolken gibt es am Abend erstmal. Im Norden kommen noch ein paar Schauer durch. An der Nordsee ist auch mal ein Gewitter drin. Sonst bleibt es oft trocken. Später schiebt sich von Westen her wieder Regen rein. In der Nacht liegen die Tiefstwerte zwischen 9 und 2 Grad. Morgen wird es meist grau und ziemlich nass. Im Westen lässt der Regen später nach. Dazu maximal bis 18 Grad.

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1: Im Studio Immekasten. Schönen guten Abend. Die Bundesregierung hat ihre Wirtschaftsprognose für dieses Jahr deutlich nach oben korrigiert. 1,3% Wachstum werden erwartet. Im Frühjahr waren es noch 0,5%. Wirtschaftsministerin Reiche sagt:
2: Die deutsche Wirtschaft hat sich im ersten Halbjahr 2026 robuster erwiesen als noch im Frühjahr projiziert. Trotz geopolitischer Unsicherheiten, trotz eines globalen Energiepreisschocks, trotz der Schließung der Straße von Hormuz und trotz Zöllen.
1: In Berlin stellen sich Linke, SPD und Grüne gemeinsam gegen Antisemitismus. Das haben die Parteien klargestellt, nachdem sie den Weg für Sondierungsgespräche freigemacht haben. Wer Antisemitismus

0: 50 europäischen Fußballverbände haben in Berlin unter anderem darüber beraten. Details sind aber noch nicht bekannt. Die FIFA-Präsidentschaftswahl steht im Frühling an. Der Literaturnobelpreis geht an die kanadische Schriftstellerin Anne Carson. Bekannt ist Carson vor allem für moderne Übersetzungen griechischer Mythen und das Vermischen verschiedener Gattungen. Schon in vergangenen Jahren wurde sie als Favoritin für den Nobelpreis gehandelt.
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2: Mit KI-Support. Viele Wolken gibt es am Abend erstmal. Im Norden kommen noch ein paar Schauer durch. An der Nordsee ist auch mal ein Gewitter drin. Sonst bleibt es oft trocken. Später schiebt sich von Westen her wieder Regen rein. In der Nacht liegen die Tiefstwerte zwischen 9 und 2 Grad. Morgen wird es meist grau und ziemlich nass. Im Westen lässt der Regen später nach. Dazu maximal bis 18 Grad.

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